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Jawohl, 20:06, Sie gut eingeschaltet in der Sendung Platz für Stimmung total und ist mit dem Michael bis um 22:00. Jetzt sind wir mal wieder Mänder auf den 3. August und da gehen wir wieder Gas mit feine Volksmusik, Schlager, regionaler Orchester und heute Abend gibt's ein spezieller Wuchsclub um 20:30 ungefähr, eine gute halbe Stunde lang. Und ohne Weih haben wir alles im Normalen. So, mal wieder losschießen mit zwei neuen Titeln. Jawohl, euch die dritten kommt an. Ganz neuer Titel, Es wohl's Herz. Unter dem der Markus Wohlfahrt mit seinem neuen Titel, Halleluja, auf die Liebe. Auf geht's, rund geht's in der Sendung Platz für Stimmung total.

Ja, jetzt kommt's Anna Ohn mit seinem neuen Hit «Ich bin Österreicher». Unter dem kommt die Geri, der Klostertaler Ohn mit «Hey, was geht ab?»

Jawohl, der Geri. Und jetzt gehen wir in den Schlagern hin mit der Amigos, der ganz, ganz neue Titel vorne. Mit Sie kommen uns mit Cleopatra. Unter dem kommt der Bernhard Brinkzaun mit Blondes Wunder. Auf geht's, rund geht's mit der Amigos.

So, vor dem speziellen Vox-Club kommen zwei regionale Orchester an, das Orchester Gilles Luc, nach meiner Heimat, und die Golden Terzette mit die kleine Kapelle.

Ja, wir haben jetzt schon 20 Uhr 36 Minuten und jetzt geht's los mit dem speziellen Vox Club. Und da fangen wir gleich an mit dem ganz, ganz neuen Titel, wo da rausgekommen ist, der letzte durch. Ein Prost auf uns. Unter dem kommen sie mit Ab geht die Party. Auf geht's. Rund geht's mit dem Vox Club.

Ja, schon 20 Uhr, 40 Minuten in der Sendung Platz für Stimmung total mit dem Spezialer Vox Club. Sie kommen uns jetzt mit die längste Nacht der Welt, unter dem mit Ja oder Na.

Jawohl, das wär's gewesen mit dem Spezialer Wuchsclub, wie da wird in der Sendung Platz für Stimmung total. Und in 14 Tagen aufschreiben, da gibt's ein Spezialer Südsteirach. So, wir machen weiter mit dem ganz, ganz neuen Titel von den Brennholz Band. Feiern miteinander. Unter dem kommen die Ausholter. Auf geht's, rund geht's in der Sendung Platz für Stimmung total.

Jawohl, Memoriet weiter mit dem Alf von Jodler. Unter dem kommt Robin Leonow und auch ganz, ganz neue Titel. Santé et vive l'amour. Auf geht's, rund geht's.

Jawohl, das sind wir wieder um 21 Uhr 27 Minuten. Und ja, hier haben wir viel, viel neue Lieder. Da haben wir wieder ganz neue Titel vom Alexandra Hoffmann, Für immer ja. Und Patrick Lindner, oh, neuer Titel, Komm, mach das nochmal.

Ja, jetzt kommen zwei regionale Orchester an. Die Elsass-Gaudi mit Dankeschön und die Blickies, Kloster von Santa Marina.

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1: Jawohl, die Berliner Luft. Und jetzt kommt wieder ganz neue Titel von den Mountain Crew. Sie kommen uns mit Amsterdam. Unter dem kommen die Lauser mit ihrem Hit Wild im Kilt.

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Jo, wir haben jetzt 21 Uhr, 48 Minuten. Leider ist die Sendung für den Mänder oben, der 3. August, wieder fertig. Hoffentlich hat es euch gefallen. Wir haben wieder feine Volksmusik gehabt, Schlager, regionale Orchester. Hier oben haben wir einen speziellen Vox-Club gehabt. Aufschreiben. Der nächste Mänder, das ist leider nicht da, ne? Aber am 14. am 17. August, ab 20 Uhr, gehen wir wieder Gas. Und da gibt's ein spezieller Südsteirach. So, mai fri, am 7 Uhr, da wiegt ich Silvi. Und bis da drinnen haben wir natürlich ein Nachtsprogramm. Ich wünsche euch jetzt noch eine gute Nacht und eine gute Woche. Und so ist ciao, ciao. Bis zum nächsten Mal. Wann es wieder heißt, Platz für Stimmung total. Mit dem Michael. Salut zusammen.